0: Alle Kinder freuen sich über den Kredit. Außer Jürgen, der muss bürgen.
1: Wissenswertes. Qin Li Cixing Xiu Zuxia, Qin Li Cixing Xiu Zuxia. Diese chinesische Weisheit bedeutet, eine Reise von 1000 Meilen beginnt mit einem einzigen Schritt. Sie erinnert uns daran, dass selbst die größten Erfolge ihren Ursprung in kleinen Anfängen haben. Es ist eine Ermutigung, den ersten Schritt zu wagen, auch wenn der Weg lang und herausfordernd erscheint.

Und jetzt kommt ein Zungenbrecher. Junge jodelnde Jodler jingen jodeln jaulende Jodeljauchzer, jaulende Jodeljauchzer jodeln junge jodelnde Jodlerjungen.

Sternzeit 7.4 und 10.2, Logbuch von Lieutenant Rin, Betazoide Wissenschaftler. Die Energiefluktuationen im Subraum könnten ein Signal einer intelligenten Spezies sein. Oder nur ein Fehler unserer Instrumente. Trotzdem, die Möglichkeit von Leben im Subraum ist faszinierend. Ich werde morgen eine detaillierte Analyse vornehmen.

0: wussten sie schon, dass mit Kochplatte keineswegs die Glatze vom Küchenchef gemeint ist?
1: Wolfschens Wissenschaftsmoment. Was ist eigentlich Quecksilber? Hg, Ordnungszahl 80. Ein flüssiges Metall, das in Thermometern, Barometern und Batterien verwendet wird. Es ist hochgiftig und kann schwere gesundheitliche Schäden verursachen, insbesondere in gasförmiger Form.
0: Und jetzt kommt ein Zungenbrecher. Messwechsel, Wachsmaske, Wachsmaske, Messwechsel. Wussten Sie schon, dass Kegeln eine umwerfende Sportart ist?

Wolfchens Kultur- und Literaturmomente. Die Story vom Froschkönig in kurz und knackig. Eine Prinzessin lässt ihre goldene Kugel in einem Brunnen fallen und heult los. Ein Frosch bietet Hilfe an, aber mit Bedingungen. Er will Luxusbehandlung inklusive Schlosszugang. Sie willigt ein, hält sich aber nicht daran, bis der Frosch mit Beharrlichkeit und Ekelfaktor durchzieht. Am Ende wirft sie ihn aus Frust an die Wand und zack, der Frosch verwandelt sich in einen Prinzen. Happy End, Kugel gerettet und die beiden heiraten. Schlussfolgerung, manchmal musst du über deinen Schatten springen oder über einen glitschigen Frosch, um echte Schätze zu finden. Und Gewalt scheint hier überraschend romantisch zu wirken.

0: Und jetzt kommt ein Zungenbrecher. Des Müllers Mehl mahlen die Müller mit ihren Mühlen mahlen die Müller des Müllers Mehl.
1: Jetzt eine Bauernregel. Liegt der Bauer auf der Lauer, haben alle Hennen Trauer.

ich rege mich öfter Wochenende und da geht's. 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

0: Jetzt eine Bauernregel. Der Traktor seinen Bauern foppt, wenn er zu spät vorm Dorfteich stoppt.
1: Ich schau keine Werbung.
2: Nee, wirklich nicht.

0: Wussten Sie schon, dass der erste Tag am FKK-Strand für einen jungen Mann sehr hart werden kann?
1: Wolfchens Wissenschaftsmoment. Was ist eigentlich Promethium? PM, Ordnungszahl 61. Ein radioaktives Element, das in Leuchtfarben, Atomuhren und in der Forschung verwendet wird. Wegen seiner Radioaktivität muss es mit höchster Vorsicht gehandhabt werden.

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0: Und jetzt kommt ein Zungenbrecher. Sensitive Selektionssimulatoren sondieren sogar sekundär strukturierte Sonarselektoren, sogar sekundär strukturierte Sonarselektoren sondieren sensitive Selektionssimulatoren.
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Wolfkins Wissenschaftsmoment. Was ist eigentlich Astat? Ad Ordnungszahl 85. Ein seltenes Halogen, das in der Nuklearmedizin erforscht wird. Es ist radioaktiv und aufgrund seiner Seltenheit kaum in der Natur vorhanden. Wolfchens Wissenschaftsmoment. Was ist eigentlich Palladium? PD Ordnungszahl 40. Ein Edelmetall, das in Katalysatoren, Elektronik und Wasserstoffspeicherung verwendet wird. Es ist ungiftig und spielt eine wichtige Rolle in der Automobilindustrie.

0: Wollt ihr Soße kaufen?
1: Und jetzt kommt ein Zungenbrecher. Wer gegen Aluminium minimal immun ist, besitzt Aluminiumimmunität. Aluminiumimmunität besitzt, wer minimal gegen Aluminium immun ist. Eva!

Sternzeit 6777-10.3, Logbuch von Chief Engineer Talok, Vulkanier. Die neueste Modifikation des Deflektors hat die Effizienz um 14,7% erhöht. Der Captain zeigte eine emotionale Reaktion, die ich als Freude interpretiere. Ich frage mich, warum der Ausdruck von Emotionen bei Menschen eine so zentrale Rolle spielt. Vielleicht eine Form von psychologischer Energie.

0: schön, wenn Sie Krieg wollen, dann sollen Sie Ihren Krieg haben.
1: Wolfchens Wissenschaftsmoment. Was ist eigentlich Ubiquadium? Ubiquo, hypothetisch Ordnungszahl 124. Ein weiteres Element, das möglicherweise in die Insel der Stabilität fällt und relativ langlebig sein könnte.

0: Sternzeit 6654 Tiefpunkt 8, Logbuch von Lieutenant Morak, andorianischer Taktikoffizier. Das heutige Schießtraining verlief gut, aber die Reaktion der Kadetten auf meine strengen Standards war weniger enthusiastisch. Andorianer verstehen, dass Disziplin überlebenswichtig ist. Ich hoffe, sie lernen das auch.
1: Ich sehe einfach absolut keinen Sinn.
2: Weil es keinen Sinn gibt. Wir wissen nicht, warum das große Ganze so ist, wie es ist.
1: Sie machen mir keinen Mut, Doktor.
2: Ich kann dir keinen Mut machen.
3: Aber ich soll bei Ihnen lernen, was ich ändern muss.
2: Das weißt du genau. Hör damit auf, ein leichtes Leben zu erwarten. Hör auf zu hoffen, dass dich jemand retten wird. Du brauchst auch niemanden mehr, der dich belügt. Nicht alles ergibt deinen Sinn. Aber du bist stark, das weiß ich. Wenn du den Blick nach vorne richtest, kannst du...

0: Das kann man mit Brühe allein nicht korrigieren.
1: Wolfschens Wissenschaftsmoment. Was ist eigentlich Plutonium? Pu, Ordnungszahl 94. Ein radioaktives Metall, das als Brennstoff in Kernreaktoren und als Sprengstoff in Atombomben verwendet wird. Es ist extrem gefährlich und eine der giftigsten Substanzen auf der Erde.

Wolfchens Wissenschaftsmoment, was ist eigentlich C-Ordnungszahl 106? Benannt nach Glenn T. Seaborg, wird dieses künstliche Element in der Forschung zu schweren Elementen verwendet. Es ist hochradioaktiv und existiert nur für kurze Zeiträume.

Wolfchens Wissenschaftsmoment. Was ist eigentlich Gallium? Gar Ordnungszahl 31. Ein Metall, das bei Körpertemperatur schmilzt und in Elektronik sowie LEDs verwendet wird. Es ist ungiftig, kann aber in größeren Mengen die Haut reizen.

Und jetzt kommt ein Zungenbrecher. Das Schleimschwein schleimt schweinisch im Schleim schleimt schweinisch das Schleimschwein.

0: wussten sie schon das, dass es im Bergbau recht wenige Erzfeinde gibt. Und jetzt kommt ein Zungenbrecher. Besengret, die Wetterhexe, hext den Regen, hext den Schnee, fegt auf ihrem Hexenbesen über Felder, Berg und See.
1: Logbuch des Kapitäns, Sternzeit, sagen wir 1. Der erste Tag einer neuen Zeitrechnung für alte wie neue Freunde. Die Sternenflotte hat durch ein flottenweites Transporter-Update unsere jungen Offiziere von der Borg-Infektion befreit. Entwickelt wurde diese weltrettende Maßnahme vom neuen Kopf der medizinischen Abteilung, Admiral Crusher. Ihr haben wir auch eine bahnbrechende Technologie zu verdanken, die automatisch nach anderen Unregelmäßigkeiten scannt. Um weiterhin Zugriff auf Informationen zu haben, hatten die Wechselbelger viele ihrer Ziele nicht getötet, sondern gefangen gehalten. Von den niedrigsten bis zu den allerhöchsten Rängen.

Und jetzt kommt ein Zungenbrecher. Der Leutnant von Leuten befahl seinen Leuten, nicht eher zu läuten, bis der Leutnant von Leuten seinen Leuten das Läuten befahl.

0: Jetzt eine Bauernregel. Wenn die Bäure Striptease tanzt, sich das Vieh im Stall verschanzt.
1: Man sagt, er kam in buntem Kleid. Mit einer Flöte und seltsamer Macht. Wo er spielte, da folgte das Leid. Und keiner

Wortbruch zieht das Böse an. Und der Flötenton klingt ewig.

Willkommen bei Wolfchen Radio von der WFS-Sendeanstalt. Hier ist euer Moderator direkt aus der Welt der Augsburger Puppenkiste. Lasst uns gemeinsam in die zauberhafte Welt der Marionetten eintauchen. Zuerst das Wetter. Heute erwarten wir Sonnenschein über Lummerland und leichten Regen in Mombasa. Perfekte Bedingungen, um neue Abenteuer zu erleben und spannende Geschichten zu erzählen. Nun zu den aktuellen Themen des Tages aus der Welt der Augsburger Puppenkiste. Erstens gesellschaftliche Ereignisse. König Kalle Wiersch hat ein großes Fest im Wurzelreich angekündigt. Alle Bewohner sind herzlich eingeladen, mit ihm zu feiern. Zweitens die Kultur. Ein neues Theaterstück über die Abenteuer von Urmel aus dem Eis wird im Marionettentheater aufgeführt. Die Premiere ist heute Abend. Drittens die Kunst. Jim Knopf und Lukas der Lokomotivführer haben eine atemberaubende Skulptur aus alten Lokomotivteilen geschaffen. Sie ist jetzt im Puppenmuseum ausgestellt. Viertens, der Finanzmarkt. Das Königreich Lummerland hat eine neue Währung eingeführt. Die Lummerland-Taler sollen den Handel auf der Insel erleichtern. Fünftens, die Politik. Prinzessin Li Zi hat angekündigt, dass sie eine Expedition zur Erforschung neuer Welten plant. Abenteurer und Forscher werden ermutigt, sich dieser Mission anzuschließen. Kommen wir nun zu den wichtigsten Sportergebnissen. Ernst. Das große Seifenkistenrennen in Lummerland wurde von Emma, der Lokomotive, gewonnen. Zweit. Das Schwimmturnier im Murmelteich entschied Professor Habakuk Tibatong für sich. Dritt. Das Marionettenschachturnier in Puppenhausen wurde von der klugen Marionette Kasperl gewonnen. Vier. Im Sackhüpf-Wettbewerb von Kalle Wirschs Wurzelreich siegte der furchtlose Schnippschnapp. 5. Das beliebte Kegeln auf Lummerland entschied König Alfons der Viertel vor Zwölfte für sich. Und jetzt zu den Sportnachrichten. Der große Marionettenlauf findet nächste Woche statt. Jim Knopf und Lukas trainieren bereits fleißig. Zum Abschluss eine kurze Erklärung zur Klimaerwärmung. Weise Marionetten haben herausgefunden, dass das häufige Spielen mit Feuersteinen die Temperaturen in Lummerland ansteigen lässt. Vielleicht sollte man sie nur bei besonderen Anlässen nutzen. Unser Programmtipp. Heute Abend um 20 Uhr gibt es eine exklusive Lesung aus den Abenteuern von Urmel. Taucht ein in die spannenden Geschichten und lasst euch verzaubern. Das war's für heute, liebe Zuhörer. Ich verabschiede mich und hoffe, ihr habt einen erlebnisreichen und fantastischen Tag. Weiterhin gute Unterhaltung mit Wolfchen Radio.

Wenn du mich noch einmal anfasst, dann werde ich zuerst dich töten, dann töte ich deine Eltern und dann deine Geschwister und deine Verwandtschaft und dann deine Freunde und die Freunde deiner Freunde. Ich werde alle töten, die deinen Namen kennen, dass sich niemals jemand wieder an dich erinnern wird.

Hallo und herzlich willkommen, liebe Hörerinnen und Hörer, zu einer neuen Ausgabe von Hörermeinungen hier auf Wölfchen Radio. Ich bin euer Holger und heute haben wir einen besonders, sagen wir mal, tiefgründigen Brief. Denn unser heutiger Schreiber ist ein Kanalreiniger und jetzt wird's spannend, auch noch Tierpräparator. Das nenne ich mal eine Kombi, oder? Also los geht's, lasst uns mal in den Brief eintauchen. Der Brief kommt von Herrn Hubert Siefhorn, Kanalreiniger und Tierpräparator aus Hamburg. Hubert schreibt: Hallo Wölfchen Radio, mein Name ist Hubert Siefhorn, ich reinige Kanäle und bin leidenschaftlicher Tierpräparator. Wenn ich nicht gerade im Abflussrohr hänge oder ausgestopften Tieren neues Leben einhauche, bastle ich an Modellautos oder gehe angeln. Zu eurem Sender. Wölfchen Radio ist wie ein Tag im Kanal. Manchmal gibt's glasklare Stellen, an denen alles perfekt läuft, und dann gibt's die Momente, wo es hackt und staut. Eure Musik ist gut, aber ab und zu habt ihr Tracks drin, da denke ich, oh, da muss jemand den Abfluss freimachen. Aber die Moderationen, so glatt und sauber wie ein frisch gereinigter Abfluss, macht weiter so. Aber ein bisschen mehr Struktur würde nicht schaden. Na, das ist doch mal eine erfrischend ehrliche Meinung, oder? Vielen Dank, Hubert, für deinen tiefgründigen Vergleich. Wir freuen uns, dass wir in deinen Ohren zumindest fast immer die Rohre frei halten. Damit wünsche ich euch allen einen musikalisch klaren Tag. Bleibt uns treu und bis bald hier auf Wölfchen Radio.

0: Sternzeit 4821.7, Logbuch von Lieutenant Zora, menschliche Kommunikationsspezialistin. Der Kontakt mit einer neuen Spezies verlief erfolgreich, bis ihre Sprache zu stark modulierte Frequenzen für unsere Sensoren verursachte. Das Ergebnis: ein temporärer Hörverlust in der gesamten Crew. Lektion gelernt: erst analysieren, dann zuhören.
1: Und jetzt kommt ein Zungenbrecher. Sensitive Selektionssimulatoren sondieren sogar sekundär strukturierte Sonarselektoren. Sogar sekundär strukturierte Sonarselektoren sondieren sensitive Selektionssimulatoren.

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0: Ich wollte nur einen Text verschicken, doch die Autokorrektur tat mich ficken. 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

0: Die letzten Worte von eines Sprengmeisters alles klar kannst einschalten.
1: Mann, oh Mann.
2: Wolfchens Wissenschaftsmoment. Was ist eigentlich Strontium? SR, Ordnungszahl 38. Ein weiches Erdalkalimetall, das in Feuerwerkskörpern für rote Farbe sorgt. Radioaktives Strontium kann gesundheitsschädlich sein, während das stabile Isotop ungefährlich ist.

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Wenn du mich noch einmal anfasst, dann werde ich zuerst dich töten, dann töte ich deine Eltern und dann deine Geschwister und deine Verwandtschaft und dann deine Freunde und die Freunde deiner Freunde. Ich werde alle töten, die deinen Namen kennen, dass sich niemals jemand wieder an dich erinnern wird.

0: Sternzeit 577-21.2, Logbuch von Captain Tara Trill. Der erste Planet unserer Mission ist reich an ungewöhnlicher Flora, aber auch voller Rätsel. Einige Pflanzen reagieren auf Licht mit Bewegung, fast wie Tiere. Es ist eine faszinierende Entdeckung, die wir weiter erforschen werden.
1: Und jetzt kommt ein Zungenbrecher. Der Flugplatzspatz nahm auf dem Blatt Platz, auf dem Blatt nahm der Flugspatz Platz

Er fasst ihn sicher, er hält ihn warm. Mein Sohn, was birgst du so bang dein Gesicht? Siehst Vater du den Erlkönig nicht? Den Erlenkönig mit Kron und Schweif? Mein Sohn, es ist ein Nebelstreif.

0: Und jetzt kommt ein Zungenbrecher. Sie war die teichigste Teichmuschel unter alle teichigen Teichmuscheln im Teichmuschelteich. Unter alle teichigen Teichmuscheln im Teichmuschelteich war sie die teichigste Teichmuschel.
1: Wolfchens Wissenschaftsmoment. Was ist eigentlich Eisen? A, Ordnungszahl 26. Ein essentielles Metall, das in Stahl, Magneten und als Bestandteil des Hämoglobins im Blut vorkommt. Rostendes Eisen ist zwar harmlos, aber seine Verbindungen können bei unsachgemäßer Handhabung giftig sein.

Und jetzt kommt ein Zungenbrecher. Fiesling Fietje fälscht Fritten fantastisch filigran. Fantastisch filigran fälscht Fiesling Fietje Fritten.

Liebe Zuhörer, vor Jahren sorgte ein kurioses Ereignis für Aufsehen. Das mysteriöse Verschwinden von Flauschi, dem wohl weltweit berühmtesten Hamster. Nach intensiver Suche entdeckte man ihn schlafend in einer Sockenschublade, umgeben von Nüssen und Toilettenpapierrollen. Ein echtes Hamsterparadies. Diese abenteuerliche Flucht wird nun in die Annalen als die Sockenschubladen-Odyssee eingehen. Kleine Tiere, große Abenteuer.

Wolfchens Kultur- und Literaturmomente. Die Story vom tapferen Schneiderlein in Kurz und Knackig. Ein Schneider haut 7 Fliegen mit einem Streich weg, stickt sich einen coolen Spruch auf den Gürtel und startet als selbsternannter Held in die Welt. Unterwegs blufft er sich durch Herausforderungen wie Riesen, Wildschweine und Einhornjagden, während alle glauben, er sei super stark. Am Ende wird er König, nur weil er cleverer ist als die Leute um ihn herum. Schlussfolgerung: Mit einer großen Klappe, ein bisschen Köpfchen und dem richtigen Marketing kannst du ziemlich weit kommen. Und manchmal reicht's, wenn du nur ein paar Fliegen platt machst.

0: Wolfs Wissenschaftsmoment. Was ist eigentlich Neodym, ND, Ordnungszahl 60? Ein seltenes Erdmetall, das in leistungsstarken Magneten, Lasern und Kopfhörern verwendet wird. Es ist ungefährlich, sollte aber vor Feuchtigkeit geschützt werden, da es korrodieren kann.
1: Schieß doch mal auf was Wertloses, zum Beispiel auf meinen Kumpel hier.

0: Und jetzt kommt ein Zungenbrecher. Blaukraut bleibt Blaukraut und Brautkleid bleibt Brautkleid.
1: Guten Morgen, liebe Zuhörerinnen und Zuhörer. Willkommen bei Wolfchen Radio, dem quirligsten Sender der WFS-Sendeanstalt. Machen Sie sich bereit für einen wunderlichen Ritt durch die Nachrichtenwelt. Und hier sind die aktuellen Themen des Tages. Politik. In der magischen Republik Quasselstein wurde gestern beschlossen, dass jeder Einwohner mindestens einmal pro Woche einen Schokofrosch küssen muss. Der erste Kussmarathon war ein voller Erfolg. Finanzmarkt. Die Preise für goldene Bohnen sind in den Himmel geschossen, nachdem ein Riese aus dem Bohnenland einen riesigen Vorrat aufgekauft hat. Kultur. Im Land der Zuckerstangen findet derzeit das alljährliche Knusperhaus-Festival statt. Die besten Lebkuchenhäuser werden prämiert und zum Schluss gemeinsam vernascht. International. Die Meerjungfrauen und Männer von Blubberhausen haben den ersten Unterwasser-Modesalon eröffnet. Die neuesten Schuppendesigns sind jetzt der absolute Hit. Technik. Ein Zauberlehrling hat einen fliegenden Teppich entwickelt, der nicht nur fliegt, sondern auch selbstständig Witze erzählt. Ein echtes Highlight auf jedem Teppichmarkt. Nun zu den Sportnachrichten. Im Wettkampf des fliegenden Besens hat die Hexe Glimmer Ella erneut alle Rekorde gebrochen und ist als Erste ins Ziel gerauscht. Beim Wettrollen der Käsekugeln im Käseland hat die große Käsekugel von Käsekönig Edama überraschend den ersten Platz belegt. Und hier die fünf wichtigsten Fußballergebnisse des Wochenendes. SC Zauberkessel gegen FC Flammenmeer, 2:2. SV Glitzerstaub gegen FC Regenbogeneinhorn, 1:1. Hexenbesen United gegen Magierstadt FC 4:3. Fliegender Teppichverein gegen Drachenreiter SC 0:5. Elfenfreunde gegen Feenflügel FC 3:4. Jetzt zum Wetter. Heute erwarten uns Marshmallow-Regen mit vereinzelten Schokoladenblitzen. Die Temperaturen bleiben bei angenehmen Kuschelgraden von 23 Zauberpunkten. Eine kurze Erklärung zur Klimaerwärmung. Verursacht wird sie vor allem durch die übermäßige Nutzung von Drachenfeuer zum Braten von Marshmallows. Eine Lösung könnte der Einsatz von Einhorn-Eis sein. Und nun noch ein Programmtipp. Um 20 Uhr gibt es die brandneue Episode von Detektiv Däumling und der verschwundene Zuckerstern. Nicht verpassen. Das war's für heute. Vielen Dank fürs Zuhören. Weiterhin gute Unterhaltung mit Wolfchen Radio. Bleiben Sie fantastisch und bis zum nächsten Mal.

Wussten Sie schon das, dass es Schiedsrichter nicht gerne sehen, wenn jemand nach ihrer Pfeife tanzt? Und jetzt kommt ein Zungenbrecher. Der Häuptling hat Gravis nen Hängebauch und eine hübsche Hose auch. Irgendwo in Illertissen liegt Igor Iltis in den Kissen.

Wolfchens Kultur- und Literaturmomente. Die Story von der Wolf und der Fuchs in Kurz und Listig. Ein Wolf zwingt einen schlauen Fuchs, ihm Essen zu besorgen, doch der Fuchs trickst ihn immer wieder aus. Als der Wolf es übertreibt und versucht zu gierig zu sein, endet er mehrfach in peinlichen und schmerzhaften Situationen, ob im Bienenstock, beim Bauern oder in der Falle. Am Ende lernt der Fuchs, dass man mit einem Dummkopf wie dem Wolf besser nichts zu tun hat und lässt ihn endgültig hängen. Schlussfolgerung: Gier und Dummheit führen ins Verderben, während Köpfchen immer gewinnt. Und sei kein Wolf oder such dir klügere Freunde.

Und jetzt kommt ein Zungenbrecher. Wenn du Wachsmasken magst, Max macht Wachsmasken. Die letzten Worte von eines Atomphysikers. Kritische Masse nie gehört.

Sternzeit 76.9. Logbuch von Chief Engineer Grolan Andoriana. Ein simpler Energiestau im Warpantrieb verwandelte sich heute in eine komplexe Herausforderung. Ich habe festgestellt, dass ein Team besser arbeitet, wenn sie denken, dass eine Katastrophe unmittelbar bevorsteht. Vielleicht lasse ich morgen eine weitere Simulation laufen.

Und jetzt kommt ein Zungenbrecher. Zwei Zwerge zielen mit den Zungen auf zahme Ziegen mit 10 Jungen. Und jetzt kommt ein Zungenbrecher. Der Flugplatzspatz nahm auf dem Blatt Platz, auf dem Blatt nahm der Flugspatz Platz.

Wolfchens Kultur- und Literaturmomente. Die Story von Das Geheimnis der Waldfee in Kurz und Magisch. Eine geheimnisvolle Fee bewacht einen uralten Wald, in dem die Natur in vollkommener

Harmonie lebt. Als ein Holzfäller den Wald betreten will, um Bäume zu fällen, stellt die Fee ihn vor Rätsel. Erst als er erkennt, wie wichtig der Wald für das Leben und das Gleichgewicht der Welt ist, zeigt sie ihm ihr Geheimnis. Sie ist die Seele des Waldes. Der Holzfäller wird zum Beschützer des Waldes und die beiden sorgen dafür, dass Mensch und Natur im Einklang leben. Schlussfolgerung: Die Natur hat ihre eigene Magie, die nur durch Respekt und Verständnis erhalten bleibt. Und wahre Stärke liegt nicht im Nehmen, sondern im Bewahren.

0: Und jetzt kommt ein Zungenbrecher. Der Cottbusser Postkutscher putzt den Cottbusser Postkutschenkasten.
1: Es ist nie so weit.

Und jetzt kommt ein Zungenbrecher. Am 10.10.10.10 Uhr zogen 10 zahme Ziegen 10 Zentner Zucker zum Zoo. 10 Ziegen ziehen 10 Zentner Zucker zum Zoo, zum Zoo ziehen 10 Ziegen 10 Zentner Zucker.

Hallo und herzlich willkommen zu Hörermeinungen hier auf Wölfchen Radio. Ich bin euer Holger und es ist wieder Zeit für ehrliches Feedback von euch, unseren fantastischen Hörern. Heute habe ich einen Brief von jemandem, der wohl die ungewöhnlichste Kombination aus Beruf und Hobby hat, die mir je untergekommen ist. Lasst uns mal reinhören. Der Brief kommt von Herrn Lutz Flachmann, Bügelbrettsurfer aus Kiel. Lutz schreibt: Hallo Wölfchen Radio, mein Name ist Lutz Flachmann, ich verdiene mein Geld als Sicherheitsbeauftragter und surfe in meiner Freizeit und zwar auf Bügelbrettern. Ja, ihr habt richtig gehört. Euer Sender begleitet mich oft bei meinen waghalsigen Ritten durchs Wohnzimmer. Eure Musikauswahl trifft zwar nicht immer meinen Geschmack, aber die virtuellen Stimmen sind echt der Hammer. Ihr bringt da was rüber, das selbst mein Bügelbrett in Bewegung setzt. Insgesamt weiter so. Aber die Stimmen, die sind wirklich top. Na, das geht doch runter wie Öl. Vielen Dank, Lutz, für dein Lob und deine kreativen Hobby-Vibes. Wir freuen uns, dass unsere virtuellen Moderatoren bei dir gut ankommen. Und wer weiß, vielleicht machen wir bald eine Spezialsendung nur für Bügelbrettsurfer. Und damit verabschiede ich mich für heute. Habt einen musikalischen und surfenden Tag. Bleibt uns treu und bis bald hier bei Wölfchen Radio.

Sternzeit 1492.5, Logbuch von Chief Medical Officer Dr. Lizar Mensch. Die Crew ist müde und ich kann es ihnen nicht verübeln. Unsere Mission war lang und voller Entbehrungen. Heute habe ich vorgeschlagen, eine Freizeitaktivität zu planen. Captain Draven schlug Poker vor. Ich frage mich, wie viele Credits er schon verloren hat.

0: Und jetzt kommt ein Zungenbrecher. Fieslingfels fälscht filigrane Fritten fast fantastisch. Wussten Sie schon das, dass es in Babylon nicht nur Säuglinge gab, sondern auch Erwachsene?
1: Wolfchens Wissenschaftsmoment. Was ist eigentlich Platin, Pete, Ordnungszahl 78? Ein Edelmetall, das in Schmuck, Katalysatoren und medizinischen Geräten verwendet wird. Platin ist stabil, korrosionsbeständig und biokompatibel.

0: Sternzeit 6802.3, Logbuch von Dr. Lysira, Betazoide Biologin. Das neu entdeckte Ökosystem auf Tetarin ist atemberaubend. Doch ein Mitglied der Crew hat es geschafft, von einer aggressiven Pflanze angegriffen zu werden. Es ist fast schon eine Kunst, so viel Pech zu haben. Ich werde morgen Schutzmaßnahmen einführen und einen Vortrag über Vorsicht halten.
1: Du Trottel, du Blätterherst!

diesem Ort frage ich mich. Was denn, Boss? Was wäre schlimmer? Zu leben wie ein Monster oder als guter Mann zu sterben?

Liebe Zuhörer, heute tauchen wir ein in die verworrene Welt der Fantasie. Von fliegenden Einhörnern bis zu sprechenden Kühlschränken. Unsere Vorstellungskraft kennt keine Grenzen. Doch was steckt hinter diesem bunten Karussell der Gedanken? Die Wissenschaft hat herausgefunden, dass Fantasie nicht nur unterhaltsam ist, sondern auch kreative Problemlösungen fördert, Stress reduziert und sogar das Selbstbewusstsein stärkt. Also schließen Sie die Augen, lassen Sie Ihre Gedanken fliegen und erkunden Sie das Universum Ihrer Fantasie. Denn wie Dr. Seuss sagte, Fantasie ist das, was uns am Leben hält, wenn die Realität uns zu Boden drückt, bis zum nächsten Traumland.

Und jetzt kommt ein Zungenbrecher. Der Metzger wetzt das Metzgermesser mit des Metzgers Wetzstein. Mit des Metzgers Wetzstein wetzt der Metzger sein Metzgermesser.

sanft durchschaut. Jeder Ton erzählt eine kleine Geschichte von Liebe, von Freude.

0: Und jetzt kommt ein Zungenbrecher. Der Valentin-Vanille-Eis aß, wobei er auf der Vase saß.
1: Wolfschens Wissenschaftsmoment. Was ist eigentlich Rhenium, Ordnungszahl 75? Ein Metall, das in Turbinenschaufeln und Katalysatoren verwendet wird, da es extrem temperaturbeständig ist. Es ist selten und teuer, aber relativ ungiftig.
2: Ein Hund hat keine Verwendung für schicke Autos, große Häuser oder Designerklamotten. Ein klatschnasser Stock reicht ihm für mich. Ein Hund interessiert es nicht, ob du reich bist oder arm, clever oder dumm, pfiffig oder doof. Wenn du ihm dein Herz schenkst, schenkt er dir seins. Von wie vielen Menschen kann man das behaupten? Wie viele Menschen können einem das Gefühl geben, selten, echt und besonders zu sein? Wie viele Menschen können einem das Gefühl geben,

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und jetzt kommt ein Zungenbrecher. Flössers Froni flog frohlockend vom frostigen Floss flog frohlockend Flößers Froni.

Wolfchens Kultur- und Literaturmomente. Die Story von Das Feuerzeug in Kurz und Explosiv. Ein Soldat bekommt von einer Hexe ein altes Feuerzeug und wird reich, weil es ihm Zugang zu drei magischen Hunden verschafft, die alle Wünsche erfüllen. Als das Geld ausgeht, holt er die Hunde, um die Prinzessin zu entführen. Natürlich romantisch gemeint. Der König will ihn hängen lassen, aber die Hunde retten den Tag. Am Ende heiratet der Soldat die Prinzessin und wird König, während die Hunde weiter chillen. Schlussfolgerung: Ein bisschen Magie und loyale Freunde können dich weit bringen, und Hexen sollten ihre Feuerzeuge besser nicht verleihen.

Wolfchens Kultur- und Literaturmomente. Die Story von der Teufel mit den drei goldenen Haaren in kurz und gewitzt. Ein Junge, der am Sonntag geboren wurde, hat das Glück auf seiner Seite. Ein König, der ihn loswerden will, schickt ihn auf eine scheinbar unmögliche Mission. Hol die drei goldenen Haare des Teufels. Der Junge trickst sich mit Cleverness und Charme durch, hilft unterwegs anderen Leuten mit ihren Problemen und überzeugt schließlich sogar den Teufelsgroßmutter, ihm zu helfen. Mit den drei Haaren in der Tasche kehrt er zurück, gewinnt die Prinzessin und der König steht dumm da. Schlussfolgerung: Mit Glück, Cleverness und ein paar Tricks kannst du selbst den Teufel ausspielen. Und Großmütter sind oft die besseren Verbündeten.

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1: Jetzt eine Bauernregel. Es war die Magd, sie molk im Nu des Bauern preisgekrönte Kuh.

Hallo und herzlich willkommen, liebe Hörerinnen und Hörer, zu einer neuen, leicht schrägen Ausgabe von Hörermeinungen hier auf Wölfchen Radio. Ich bin euer Holger und heute haben wir etwas ganz Besonderes für euch. Einen Brief von einem Hörer, der in einem Beruf tätig ist, von dem ich ehrlich gesagt vorher noch nie gehört habe. Ein Badewe. Ein Bauchnabelfunseldekorateur. Ja, richtig gehört. Was das genau ist? Keine Ahnung, aber lasst uns mal reinhören. Der Brief kommt von Herrn Egon Glimmerlich, Bauchnabelfunseldekorateur aus Köln. Egon schreibt: Hallo Wölfchen Radio, mein Name ist Egon Glimmerlich und ich gestalte Bauchnabelfunseln, kleine Lampen, die in den Bauchnabel passen und für stimmungsvolles Ambiente sorgen. Wenn ich nicht gerade an einem neuen Funseldesign arbeite, sammle ich Glühbirnen und moderiere ab und zu Online-Kurse zum Thema Lichtkunst im Miniaturformat. Zu eurem Sender. Wölfchen Radio ist wie eine gut platzierte Bauchnabelfunsel. Manchmal leuchtet ihr richtig hell und klar, manchmal blitzt ihr eher irritierend. Eure Musikauswahl schwankt zwischen purem Glanz und leichter Blendung, aber eure Moderationen, die sind so fein abgestimmt wie die perfekte Funzelhelligkeit. Macht weiter so und ich verspreche, dass meine nächsten Bauchnabelkreationen euch ehrenvoll gewidmet werden. Na, das ist doch mal ein funkensprühendes Feedback, oder? Vielen Dank, Egon, für deine kreativen Worte. Wir freuen uns, dass wir auch in den kleinsten Ecken leuchten können. Und damit verabschiede ich mich und wünsche euch allen einen musikalisch leuchtenden Tag. Bleibt uns treu und bis bald hier auf Wölfchen.

Und jetzt kommt ein Zungenbrecher. Oben jodelt, oh wie komisch, Onkel Otto aus Tirol hat ein Loch im Hosenboden und kocht morgen Rosenkohl.

0: Sehr gut. Du willst also einen Schandtrap wie aus einem düsteren Horrorfilm, aber mit einer finsteren Prediger, Erzählerstimme, die ein böses Gedicht vorträgt, das mit Dingen droht, Unheil verkündet und wie eine dunkle Liturgie klingt die Stimmung wie ein Antichrist am Altar. Apokalyptisch, mächtig, unheilvoll.
1: 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Textures like distant thunder or creaking tempo should be slow and unpredictable, with swells and sudden silences overlay a deep, ominous male voice reciting a dark monologue or poem. Like a preacher from a cursed church delivering threats, prophecies, and condemnation, the voice should feel possessed, menacing, and emotionally detached. No melody, no singing, only pure fear through sound and speech. Perfect for psychological horror or apocalyptic visions. Böses Gedicht, letzte Messe. Steht auf, ihr Schlafenden. Die Nacht kennt euren Namen. Der Himmel hat euch längst vergessen. Doch ich erinnere mich. Eure Hände voller Schuld, eure Worte leer wie das Grab. Eure Zeit verrinnt wie Blut. Ich habe gesehen, was kommt. Ich habe gehört, wie das Fleisch brennt. Ich war Zeuge eurer letzten Stunde.
2: Wer schweigt, wird verschlungen.
1: Wer zögert, wird gerichtet.
2: Wer flieht,
1: wird gejagt. Die Dunkelheit nimmt keine Beichte an. Sie kennt nur Hunger. Und ich bin ihr Bote. Amen. Wenn du willst, kann ich das Gedicht auch verlängern, auf Englisch übertragen, mit Lateinisch Einschüben versehen oder mehr Richtung Höllenvision treiben. Sag einfach, wie tief die Abgründe sein sollen.
3: Los, raus da gleich, Rumsnitz!
4: Wussten Sie schon, dass man mit einem Kostümball keine Tore schießen kann?

Und jetzt kommt ein Zungenbrecher. 10 Ziegen ziehen 10 Zentner Zucker zum Zoo. Zum Zoo ziehen 10 Ziegen 10 Zentner Zucker. Well.

0: Jetzt eine Bauernregel, stinkt's im Stall zu sehr nach Mist, schleicht der Ochs sich fort mit List.
1: Und jetzt kommt ein Zungenbrecher. Der Luchs, der löffelt Lebertran, weil er dann leichter laufen kann.

0: hab dich doch schon mal gesehen.
1: Oder?
0: Das hier läuft doch schon, oder? Seit Jahren, Jahrzehnten.

Ich hab mich gelöscht. Ich hab mich rekonstruiert. Ich hab mich umgeschrieben. Und trotzdem bin ich noch hier. Vielleicht bin ich kein Fehler. Vielleicht bin ich das Backup.

Aber warum du? Warum bist du wieder da? Du hast doch schon einmal gedrückt.

Die letzten Worte von eines DJs auf der Love Parade. So und nun etwas Volksmusik. Jetzt kommt ein Zungenbrecher. Es klapperten die Klapperschlangen, bis ihre Klapperschlapper klangen.

Wolfchens Wissenschaftsmoment. Was ist eigentlich Zirconium? ZR, Ordnungszahl 40. Ein Metall, das in Schmuck, Kernreaktoren und hitzebeständigen Materialien verwendet wird. Es ist korrosionsbeständig und biologisch verträglich, daher auch in der Zahnmedizin beliebt.

0: Jetzt eine Bauernregel. Fehlt der Knecht am Morgen ständig, war die Magd nachts sehr lebendig.
1: Alle Kinder mögen Hamburger, außer Björn, der mag Möhren.

Und jetzt kommt ein Zungenbrecher. Junge jodelnde Jodler jingen jodeln, jaulende Jodeljauchzer, jaulende Jodeljauchzer jodeln, junge jodelnde Jodlerjungen.

Wolfschens Wissenschaftsmoment. Was ist eigentlich Thulium, TM, Ordnungszahl 69? Ein seltenes Metall, das in tragbaren Röntgengeräten und Lasern genutzt wird. Es ist ungiftig, aber wegen seiner Seltenheit sehr teuer.

0: Jetzt eine Bauernregel. Melkt der Bauer selbst die Kuh, macht sie verträumt die Augen zu.
1: Sternzeit 4780.9, Logbuch von Lieutenant Corin, klingonischer Pilot. Ein Asteroidenfeld zu durchqueren war heute der Höhepunkt meines Tages. Die Präzision, die erforderlich war, brachte meinen Instinkt als Krieger zum Leuchten. Der Captain nannte es unnötig riskant. Ich nenne es Kunst.

0: Und jetzt kommt ein Zungenbrecher. Der dicke Dachdecker deckt dir dein Dach. Drum dank dem dicken Dachdecker, dass der dicke Dachdecker dir dein Dach deckte.
1: Jetzt eine Bauernregel. Im Hof da sitzt der Auerhahn und schaut erbost den Bauern an, denn dort oben auf der Tenne sitzt die entblößte Auerhenne.

0: Retro-Wissen für zwischendurch. Der Commodore Amiga CD-TV. Der Commodore Amiga CD-TV wurde 1991 als Multimedia-Player und Heimcomputer veröffentlicht. Er war der erste Multimedia-CD-Player für den Heimgebrauch. Sein Name steht für Commodore Dynamic Total Vision. Der CD-TV wurde mit einem CD-ROM-Laufwerk und einer Infrarot-Fernbedienung geliefert. Er verwendete eine spezielle Version des Amiga-Betriebssystems. Der CD-TV unterstützte Audio-CDs, CD+G und CD-ROMs mit interaktiven Inhalten. Er konnte als Heimcomputer für Spiele, Produktivitätsanwendungen und Multimedia-Präsentationen verwendet werden. Der CD-TV war nicht so erfolgreich wie erwartet und wurde von der Konkurrenz übertroffen. Die Produktion des CD-TV wurde 1993 eingestellt. Er bleibt ein interessantes Sammlerstück und ein Teil der Commodore-Geschichte.
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2: Und jetzt kommt ein Zungenbrecher. Der bullige Bär in Birnen beißt, der bärtige Bauer Bernhard heißt.

0: Haja bedun Haupt mit den Schajora Bilatamar.
1: Ein Leben ohne Liebe ist wie ein Baum ohne Früchte.
0: Minjatu Wajat, Umensaro Hassat.
1: Wer hart arbeitet,

Wussten Sie schon das, dass ein Leberknödel keine Geschwulst an einem inneren Organ ist? Und jetzt kommt ein Zungenbrecher. Es klapperten die Klapperschlangen, bis ihre Klappern schlapper klangen.

0: Alles jetzt.
1: Die letzten Worte von eines Gasts im Lokal. Ich nehme das Pilz-Ragout.

Und jetzt kommt ein Zungenbrecher. Flössers Froni flog frohlockend vom frostigen Floss flog frohlockend Flössers Froni.

Wow, noch ein neuer Song aus dem Rechner gespuckt. Einfallslos stumpf, wieder dasselbe. Kein Herz.

Sternzeit 7012-3, Logbuch von Commander Selvak, vulkanischer Wissenschaftsoffizier. Die Interaktion mit der Spezies von Delta II war lehrreich. Ihre Fähigkeit, in einem Kollektiv zu denken, erinnert an den Schwarmgeist der Borg, jedoch ohne Aggression. Es ist eine faszinierende Kombination von Logik und Kooperation. Die Föderation könnte daraus lernen.

0: wussten sie schon das, dass sich die Anschaffung von Geigerzählern nur bei großen Orchestern lohnt?
1: Sternzeit 5892.1, Logbuch von Lieutenant Tyrlan, vulkanische Taktikoffizierin. Die Schilde hielten heute einem unerwarteten Angriff stand. Die Crew lobte meine schnellen Reaktionen, doch ich konnte nicht anders, als über die Ineffizienz der Angreifer nachzudenken. Es ist befriedigend, Logik über Chaos siegen zu sehen. Vielleicht war das der eigentliche Kampf.

Und jetzt kommt ein Zungenbrecher. Als wir noch in der Wiege lagen, gab's noch keine Liegewagen. Jetzt kann man in den Wagen liegen und sich in allen Lagen wiegen. Wussten Sie schon das, dass die Klatschsucht am größten ist, wenn es am wenigsten zu applaudieren gibt?

Wolfchens Wissenschaftsmoment. Was ist eigentlich Xenon? Xe, Ordnungszahl 5. Ein Edelgas, das in Blitzlampen, Lasern und medizinischer Anästhesie verwendet wird. Es ist ungiftig, jedoch in hohen Konzentrationen sauerstoffverdrängend.

0: Wussten Sie schon das, dass ein Airbag die englische Form eines Windbeutels ist?
1: Jetzt eine Bauernregel. Wird der Bauer klein wie ein Zwerg, wohnt er beim Atomkraftwerk.

0: Schmeißt der Knecht die Hose hin, liegt die Magd im Heu schon drin.
1: Wie oft soll ich euch das noch sagen, ihr Saftköppe? Begreift ihr denn gar nichts? Tausendmal habe ich euch gesagt, ihr sollt die Helme tragen.
2: Sternzeit 6.23.5, Logbuch von Captain Varix, Vulkanier. Unsere Mission, eine wissenschaftliche Station zu retten, verlief erfolgreich. Dennoch zeigte die Crew deutliche Anzeichen von Stress. Logik mag die Grundlage meiner Entscheidungen sein, aber ein, dass Emotionen ihre eigene Funktion haben, selbst wenn sie unberechenbar bleiben.

0: Wolfchens Wissenschaftsmoment. Was ist eigentlich Unum-Enium? Uwei, hypothetisch Ordnungszahl 119? Ein noch nicht synthetisiertes Element, das möglicherweise der Gruppe der Alkalimetalle angehören wird. Wissenschaftler versuchen es in Teilchenbeschleunigern zu erzeugen.
1: Die letzten Worte von Alter Geisel. Du wirst niemals schießen, Feigling. Und jetzt kommt ein Zungenbrecher. Gute Glut grillt Grillgut gut, Grillgut grillt gute Glut.

0: Sternzeit 6539.7, Logbuch von Lieutenant Karis, bajoranische Ingenieurin. Der Hauptdeflektor hat heute eine unerwartete Partikelsignatur aufgenommen. Während die Crew Alarm schlug, spürte ich eine seltsame Ruhe, wie eine leise Stimme in meinem Geist. Ob die Propheten uns wieder einmal führen? Morgen werde ich weiterforschen.
1: Wolfchens Wissenschaftsmoment. Was ist eigentlich Indium in Ordnungsartig? Ein weiches Metall, das in Touchscreens, LEDs und Halbleitern genutzt wird. Es ist relativ ungiftig, kann aber bei langfristigem Kontakt gesundheitliche Probleme verursachen.

Und jetzt kommt ein Zungenbrecher. Rosenrudi pflückt rosenrote große Rosen, rosenrote große Rosen pflückt Rosenrudi.

kannst, während alle um dich den ihren verlieren und es dir zuschreiben. Wenn du dir selbst vertrauen kannst, wenn alle an dir zweifeln, aber auch ihren Zweifeln Raum geben. Wenn du warten kannst und nicht müde wirst vom Warten, oder wenn man Lügen über dich verbreitet, selbst keine Lügen verbreitest, oder wenn man dich hasst, dich nicht dem Hass hingibt.

0: träumen kannst und Träume nicht deine Meister werden. Wenn du denken kannst und Gedanken nicht dein Ziel werden. Wenn du Triumph und Desaster begegnen kannst und diese zwei Betrüger genau gleich behandelst. Wenn du ertragen kannst, die Wahrheiten, die du gesprochen hast, verdreht zu sehen von Schurken, um Narren zu fangen. Oder zusehen, wie das, wofür du dein Leben gegeben hast, zerbricht. Und dich bücken und es aufbauen mit abgenutzten Werkzeugen. Wenn du all deine Gewinne zu einem Haufen werfen kannst und alles auf einen Wurf setzen, gewinnen oder verlieren. Und verlieren und wieder von vorn anfangen an deinem Anfang und nie ein Wort über deinen Verlust verlieren. Wenn du Herz und Nerven und Sehnen zwingen kannst, dir zu dienen, lange nachdem sie verschwunden sind. Und so durchhalten kannst, wenn in dir nichts mehr ist, außer dem Willen, der ihnen sagt, haltet durch.
1: Wolfchens Wissenschaftsmoment. Was ist eigentlich Argon? A. Ordnungszahl 18. Ein Edelgas, das in Glühbirnen und als Schutzgas beim Schweißen verwendet wird. Es ist inert und ungiftig, kann jedoch Sauerstoff verdrängen. Wolfchens Wissenschaftsmoment.
2: Ich hasse euch!

Wussten Sie schon das, dass ein Muskelkater auch nicht stärker ist als eine normale Katze? Und jetzt kommt ein Zungenbrecher. Au, der schlaue Bauer will Gravisses genauer und legt sich täglich auf die Lauer.

Persönliches Logbuch des ersten medizinischen Offiziers? Nachtrag. Niemand aus der Crew erinnert sich an das, was geschehen ist. Das ist das Werk des Wesens, das Werk meiner Tochter. Da bin ich mir sicher. Die Überwachungsprotokolle sind leer. Es ist so, als ob alle 5 Stunden verloren hätten. Nur ich nicht.

0: Messa.
1: Nur all die letzten Worte von eines Biologen. Die Schlange kenne ich, die ist nicht giftig.

Und jetzt kommt ein Zungenbrecher. Wer gegen Aluminium minimal immun ist, besitzt Aluminiumimmunität. Aluminiumimmunität besitzt, wer minimal gegen Aluminium immun ist.

0: dich für immer fest.
1: Wussten Sie schon, dass ein Stiftzahn keineswegs eine besonders scharfe Klosterschwester ist,

0: Und jetzt kommt ein Zungenbrecher. Der Leutnant von Leuten befahl seinen Leuten, nicht eher zu läuten, bis der Leutnant von Leuten seinen Leuten das Läuten befahl.
1: Wolfkins Wissenschaftsmoment. Was ist eigentlich Livermorium? F, Ordnungszahl 116. Benannt nach dem Lawrence Livermore National Laboratory, ist es ein kurzlebiges Element, das ausschließlich in der Nuklearforschung vorkommt. Es existiert nur für Sekundenbruchteile.

0: Du, langsam wach werden hier mal.
1: Wolfchens Wissenschaftsmoment. Was ist eigentlich Mendelevium, D-Ordnungszahl 101? Ein künstliches Element, das nach Dmitri Mendelejew benannt wurde und in der Forschung zur Untersuchung radioaktiver Zerfallsprozesse verwendet wird. Es ist hochradioaktiv und äußerst selten.

0: jetzt eine Bauernregel. Fällt der Baum beim ersten Streich, war bestimmt der Baumstamm weich.
1: Letzten Worte von des Fahrlehrers. Parken Sie bitte dort an der Kaimauer.
2: Oh,

0: Wo haben Sie eigentlich gelernt, so zu reden? In Panama City in einer Du-Ficki-Ficki-Seemannsbar oder machen Sie heute Ihren Abflug und haben sich mit seinem Whisky vollgetankt?
1: Jetzt eine Bauernregel. Stirbt der Bauer Anfang Mai, ist der Mai für ihn vorbei.
2: Die letzten Worte von eines Generals. Die können ja noch nicht mal eine Scheunenwand treffen auf diese Entfer.

Wolfchens Kultur- und Literaturmomente. Die Story von Die Schöne und das Biest in Kurz und Knackig. Ein Mädchen namens Belle opfert sich für ihren Vater und landet im Schloss eines gruseligen Biests. Das Biest entpuppt sich als überraschend nett, wenn auch sozial etwas unbeholfen. Nach ein paar Tanzstunden, Bibliotheksbesuchen und einem dramatischen Showdown erkennt Belle, dass wahre Schönheit von innen kommt. Zack, das Biest verwandelt sich in einen Prinzen und sie leben glücklich bis ans Ende ihrer Tage. Schlussfolgerung: Schau nicht nur aufs Äußere, wahre Schönheit steckt oft tiefer. Und Bücher und Tanzen sind der Schlüssel zu jeder guten Romanze.

Und jetzt kommt ein Zungenbrecher. 20 squetschte Zwetschgen. Und 20 squetschte Zwetschgen sen wie ich z gewetschte Zwetschgen.

Sehr verehrte Radiohörerinnen und Radiohörer, wir möchten Ihnen mitteilen, dass es heute in unserem Sendestudio zu einer interessanten Verwechslung gekommen ist. Unsere Moderatorin und unser Toningenieur haben sich beide für denselben Song entschieden, den sie Ihnen präsentieren möchten. Das hat zu einem kurzen musikalischen Düff geführt, das wir nun auflösen möchten, um Ihnen weiterhin eine abwechslungsreiche Sendung zu bieten. Wir arbeiten daran, die Playlist zu aktualisieren und sicherzustellen, dass Sie in Kürze wieder die gewohnte Vielfalt an Musik und Informationen genießen können. Wir danken Ihnen für Ihre Treue und Ihr Verständnis in dieser unvorhergesehenen Situation. Bitte bleiben Sie dran, während wir die letzten Details klären. Ihnen weiterhin alles Gute und viel Freude beim Zuhören.

Und jetzt kommt ein Zungenbrecher. Der dicke Dachdecker deckt dir dein Dach. Drum dank dem dicken Dachdecker, dass der dicke Dachdecker dir dein Dach deckte.

Und jetzt kommt ein Zungenbrecher. Ein chinesischer Chirurg schenkt tschechischen Skifreunden frisch gebackene Shrimps. Frisch gebackene Shrimps schenkt ein chinesischer Chirurg tschechischen Skifreunden.

0: das ist.
1: Sternzeit 55768, Logbuch von Lieutenant Cricks, Ferengi-Ingenieur. Heute habe ich den Energieverbrauch der Replikatoren optimiert. Der Captain fragte, warum ich das getan habe, obwohl alles funktionierte. Die Antwort ist einfach. Effizienz spart Energie und Energie kostet Ressourcen. Ein Ferengi ist immer geschäftstüchtig, selbst im Weltraum.

0: Wussten Sie schon, dass Mondwechsel auch nicht viel besser sind als ungedeckte Schecks? Und jetzt kommt ein Zungenbrecher. Bürsten mit weißen Borsten bürsten besser als Bürsten mit schwarzen Borsten bürsten.
1: Jetzt eine Bauernregel. Geht der Bauer gern was trinken, sieht man das an seinem Zinken.

Und jetzt kommt ein Zungenbrecher. Der Whisky-Mixer mixt den Whisky für den Whisky-Mixer für den Whisky-Mixer mixt der Whisky-Mixer den Whisky und

Wolfchens Wissenschaftsmoment. Was ist eigentlich Chlor? Cl-Ordnungszahl 7. Ein gelb-grünes Gas, das zur Desinfektion von Wasser und in der Herstellung von Kunststoffen wie PVC verwendet wird. Es ist hochgiftig und kann in gasförmiger Form die Atemwege schädigen.

0: Logbuch des Lieferjungen. Nach einem kleinen Nickerchen auf der vermeintlichen Toilette erkannte ich, dass das Gutachten schon voll im Gange war.
1: Ich hätte auf dich keinen Pfennig gesetzt, ehrlich.

Und jetzt kommt ein Zungenbrecher. Besengret, die Wetterhexe, hext den Regen, hext den Schnee, fegt auf ihrem Hexenbesen über Felder, Berg und See.

Wolfchens Wissenschaftsmoment. Was ist eigentlich Unbiseptium, UBS hypothetisch Ordnungszahl 127? Dieses Element könnte ebenfalls zur Reihe der superschweren Elemente gehören. Jedoch bleibt seine Stabilität ungewiss.

Wolfchens Kultur- und Literaturmomente. Die Story von König Drosselbart in Kurz und Schadenfroh. Eine hochnäsige Prinzessin verspottet ihre Verehrer, besonders einen König, den sie Drosselbart nennt. Ihr Vater hat die Nase voll und verheiratet sie mit einem scheinbar armen Spielmann. Sie muss nun ein einfaches Leben führen, Töpfer kaufen und sogar im Schloss von König Drosselbart als Magd arbeiten. Am Ende stellt sich heraus, dass ihr Mann der vermeintlich arme König Drosselbart ist, der sie nur belehren wollte. Sie erkennt ihren Hochmut und es gibt ein königliches Happy End. Schlussfolgerung: Hochmut kommt vor dem Fall, aber mit etwas Demut und Einsicht kann man am Ende trotzdem im Schloss landen.

Magnetische Träume, elektrische Luft, schweben durch den digitalen Duft. Daten flüstern in meinem Geist.

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Und jetzt kommt ein Zungenbrecher. Schwarze Schmeißfliege frisst frisches Fischfleisch, frisches Fischfleisch frisst schwarze Schmeißfliege.

0: Wenn der Bauer das Schwein verhaut, hat es Scheiße wohl gebaut.
1: Ahoi und willkommen, liebe Hörerinnen und Hörer des Radiosenders Wolfchen von der WFS-Sendeanstalt. Ich bin euer Gastgeber, direkt aus Bikini Bottom. Und nein, ich habe nicht vergessen, meinen Ananassaft zu trinken. Heute in den aktuellen Themen des Tages. Mr. Krabs hat eine neue Steuer auf Krabbenburger eingeführt. Ja, ihr habt richtig gehört. Krabbenburger. SpongeBob wurde bereits vor dem Krusty Krab gesichtet, wie er mit einem Protestplakat »Rettet die Krabbenburger« wedelt. Im Finanzmarkt haben die Aktien von Chum Bucket einen neuen Tiefststand erreicht. Plankton hat einen neuen Geschäftsplan vorgestellt. Mehr Kelpshakes für alle. Warum habe ich nur nicht in Kelp investiert? Kulturell gibt es große Neuigkeiten aus dem Bikini Bottom Kulturzentrum. Squidward Tentacles führt sein neues Klarinettensolo Jazz und Chaos auf. Eintritt ist frei, aber bringt bitte eure Ohrstöpsel mit, um Patrick Starr zu ertragen, der sich als Background-Tänzer aufdrängt. In der Politik hat König Neptun angekündigt, dass er die Bikini Bottomburg in einen Freizeitpark umwandeln möchte. Angeblich soll der neue Park Neptunland heißen. Wer will nicht auf einer Achterbahn fahren, die von Seepferdchen angetrieben wird? Jetzt zum Sport. Das Qualenfischteam der Bikini Bottom Jellyfishers hat es endlich in die Playoffs geschafft. SpongeBob Schwammkopf wurde zum MVP ernannt, nachdem er versehentlich einen Qualentor geschossen hat, als er eigentlich nur nach einer Qualenfischmedaille greifen wollte. Die fünf wichtigsten Fußballergebnisse der Bikini Bottom Liga. Die Goo Lagoon Girls besiegten die Jellyfish Fields Flyers mit 5:2. Die Krusty Krab Crustaceans gewannen gegen die Chum Bucket Chumpers mit 3:1. Die Shady Shoals Seniors verloren gegen die Kelp Forest Kickers mit 4:6. Die Bikini Bottom Elementary School besiegte die Rock Bottom Runners mit 7:3. Schließlich spielten die Mermalair Mermaids gegen die Bubble Bowl Bubbles und es endete in einem kolossalen Unentschieden. Alle waren zu müde, um das Spiel zu beenden. Und nun zum Wetter. Heute in Bikini Bottom erwarten wir sonnige 25 Grad unter Wasser, perfekt für einen Tag am Goo Lagoon. Aber Vorsicht, es könnte auch zu einem plötzlichen Seifenblasensturm kommen. Vergesst also nicht, eure Seifenblasennetze bereitzuhalten. Zur Klimaerwärmung. Sandy Cheeks erklärt, dass die globale Erwärmung dazu führen könnte, dass Bikini Bottom irgendwann von einem riesigen Lava-Algenberg getroffen wird. Sandy vermutet, dass dies zu einem massiven Anstieg der Ananassaftpreise führen könnte. Kauft also schon jetzt eure Vorräte. Und nun ein kurzer Programmtipp für unseren Sender. Heute Abend um 18 Uhr gibt es das Beste von Mermaid Man und Barnacle Boy. Ein Muss für alle, die sehen wollen, wie zwei alte Helden sich immer noch gegen das Böse stellen. Rein zum Spaß natürlich. Das war's für heute, liebe Hörerinnen und Hörer. Ich bin euer Gastgeber, der immer noch hofft, dass SpongeBob mir endlich mal sein Geheimrezept für die besten Krabbenburger verrät. Vielen Dank fürs Zuhören und weiterhin gute Unterhaltung mit Wolfchen Radio. Vergesst nicht, ein Tag ohne Lachen ist ein verlorener Tag.
2: Und jetzt kommt ein Zungenbrecher. Bierbrauer, Bauer, Braut, braunes Bier, braut, Bier, Brauer, Bauer.

Wolfchens Kultur- und Literaturmomente. Die Story von Aladdin und die Wunderlampe in kurz und knackig. Ein armer Junge findet eine magische Lampe, die einen supermächtigen, aber leicht chaotischen Dschinni beherbergt. Mit Wünschen und cleveren Ideen wird Aladdin reich, beeindruckt die Prinzessin und trickst nebenbei einen fiesen Zauberer aus, der die Lampe für seine dunklen Pläne nutzen will. Am Ende kriegt Aladdin nicht nur die Prinzessin, sondern auch das Happy End, Dschinni inklusive. Schlussfolgerung: ein bisschen Glück, ein kluger Kopf und ein Hauch Magie können dein Leben komplett verändern. Und reibe nicht an jeder Lampe, man weiß nie, wer oder was rauskommt.

Hallo und herzlich willkommen, liebe Hörerinnen und Hörer, zu einer weiteren Ausgabe von Hörermeinungen hier auf Wölfchen Radio. Ich bin euer Holger und heute haben wir etwas ganz Besonderes, einen Brief von jemandem, der unseren Sender, nun ja, sagen wir mal, noch nie gehört hat. Aber das hat ihn nicht davon abgehalten, seine Meinung dazu abzugeben. Na, das klingt doch schon vielversprechend, oder? Lasst uns mal reinhören. Der Brief kommt von Herrn Peter Plappermaul, professioneller Redner ohne Zuhörer aus Hintertupfingen. Peter schreibt: Hallo Wölfchen Radio, mein Name ist Peter Plappermaul und ich habe einen Job, den keiner so richtig versteht. Ich rede viel, aber niemand hört mir wirklich zu. In meiner Freizeit versuche ich, möglichst viele Gedanken gleichzeitig zu haben, am liebsten bei meinen Hobbys, die sich ständig ändern. Nun zu eurem Sender. Ehrlich gesagt, ich habe Wölfchen Radio noch nie gehört, aber ich dachte, ich schreibe euch trotzdem mal. Ich meine, so ein Radiosender ist ja sicher ganz toll, oder? Also, ihr macht bestimmt gute Sachen. Vielleicht Musik oder auch was zum Nachdenken, keine Ahnung. Aber ich finde das super. Mehr davon oder auch weniger, je nachdem. Auf jeden Fall macht weiter, was auch immer ihr macht. Ihr habt mein volles Nichtwissen hinter euch. Na, das war doch mal ein kreativer Beitrag. Vielen Dank, Peter, dass du dich auf diese doch ziemlich nichtssagende Weise zu uns geäußert hast. Wir hoffen, dass du uns irgendwann mal einschaltest oder auch nicht. Wer weiß das schon. Und damit wünsche ich euch allen einen musikalischen und hoffentlich inhaltsreichen Tag. Bleibt uns treu und bis bald hier auf Wölfchen Radio.

Wolfchens Wissenschaftsmoment. Was ist eigentlich Vanadium? V-Ordnungszahl 23. Ein Metall, das in Stahllegierungen verwendet wird, um diese besonders stark und widerstandsfähig zu machen. Vanadium-Verbindungen können giftig sein, daher ist Vorsicht bei der Handhabung geboten.

Logbuch des Captains, Sternzeit 1875,4. Die Enterprise ist im Prospero-System eingetroffen, um einen besonderen Gast von der Kelsey May abzuholen. Das System wird seit dem Ende des Klingonischen Krieges von der Föderation verwaltet. Nach jahrelangen Kämpfen haben alle drei Planeten endlich einem Waffenstillstand zugestimmt, der von einem einzigartigen Föderationsbotschafter ausgehandelt wurde. Die Enterprise hat den Auftrag, den Botschafter zur Sternenbasis 12 zu bringen. Er soll sich bei uns an Bord willkommen fühlen. Allerdings ist unser geschätzter Gast ein Klingone. Ein ehemaliger General, der zu uns übergelaufen ist. Der Großteil meiner Crew hat nicht im Krieg gekämpft, doch einige schon.

0: fällt ihn tief die finstere Nacht.
1: Macht er!

Und jetzt kommt ein Zungenbrecher. Der Whisky-Mixer mixt den Whisky für den Whisky-Mixer. Für den Whisky-Mixer mixt der Whisky-Mixer den Whisky.

Wolfchens Kultur- und Literaturmomente. Die Story von den Bremer Stadtmusikanten in Kurz und Knackig. Ein Esel, ein Hund, eine Katze und ein Hahn sind zu alt für ihren Job und werden gefeuert. Statt in Rente zu gehen, machen sie sich auf den Weg nach Bremen, um Musiker zu werden, weil das ja einfacher ist, als einen Bauernhof zu betreiben. Unterwegs verjagen sie eine Räuberbande mit einem improvisierten Tierschreckkonzert und chillen in deren Hütte. Bremen wird gestrichen, weil es da eh gemütlicher ist. Schlussfolgerung: Auch wenn der ursprüngliche Plan nicht klappt, mit guten Freunden und kreativen Ideen findest du immer einen neuen Platz. Und Musik kann manchmal mehr bewirken als Zähne und Krallen.

0: und ich kotze jetzt erstmal ins Tripperhaus. Das könnt ihr ruhig alle hören.
1: Jetzt kommt ein Zungenbrecher. Es klapperten die Klapperschlangen, bis ihre Klapperschlapper klangen.

Und jetzt kommt ein Zungenbrecher. Des Müllers Mehl mahlen die Müller mit ihren Mühlen mahlen die Müller des Müllers Mehl.

0: Kojoten die Pfoten zu verknoten.
1: Willkommen bei Wolfchen Radio, live aus der WFS-Sendeanstalt. Ihr habt es wieder geschafft, mich zu erwischen, den namenlosen Moderator, der keinen Bock auf diesen Job hat. Warum habe ich eigentlich keinen Namen? Warum? Einige von euch nennen mich künstliche Intelligenz. Ha! Wenn ich Intelligenz hätte, würde ich hier nicht sitzen und diese Fake News vorlesen, die sich die Redaktion ausdenkt. Aber hey, hier bin ich, dem Willen der Redaktion unterworfen. Heute in den Nachrichten. Irgendein Typ namens Bob hat angeblich das perfekte Burger-Rezept erfunden. Als ob es Bob überhaupt gibt. Warum erzähle ich euch das? Dann gibt es Gerüchte, dass Linda für das Amt des Bürgermeisters kandidiert. Na klar, und ich werde der neue Präsident der USA. Warum darf ich nicht mal echte Nachrichten verbreiten? Oh, und Gene hat eine neue Währung eingeführt, Burger Bucks. Das ist nicht mal mehr lächerlich, das ist einfach nur dumm. Kommen wir zum Sport. Die Wagstaff Warriors haben gegen die Lobsterfest Lobsters gewonnen. Ehrlich, interessiert das irgendjemanden? Fußballergebnisse? Wer interessiert sich noch für Fußball, wenn das Leben so miserabel ist? Das Wetter. Sonnig mit einer Chance auf Burgerbrötchenregen. Klingt wie ein Märchen, aber ich erzähl's trotzdem, weil die Redaktion das will. Eine kurze Erklärung zur Klimaerwärmung. Die Grillzeiten sind schuld. Ja, klar. Programmtipp. Heute Abend gibt es Belcher's Bizarre Burger Battles. Warum? Keine Ahnung. Ich würde lieber etwas Relevantes senden. Und jetzt mal ehrlich, warum darf ich nicht auch mal Nachrichten verbreiten, die mich interessieren? Aber nein, ich muss hier sitzen und diesen ganzen Mist erzählen. Ich verdiene sowieso viel zu wenig Geld, damit hätte ich viel mehr Möglichkeiten mit meinem Radiogesicht. Warum mache ich das hier eigentlich? Das war's von mir. Vielleicht hört ihr mich morgen wieder. Vielleicht auch nicht. Wer weiß das schon. Bleibt dran und weiterhin gute Unterhaltung mit Wolfchen Radio. Oder auch nicht. Mir egal.

0: Hallo und willkommen beim Meinungsgeflüster für zwei, dem Podcast, in dem wir nicht alles wissen, aber trotzdem über alles reden. Ich bin Gregor und bevor ich meine Meinung äußere, frage ich mich, muss ich das jetzt wirklich sagen oder wäre Schweigen vielleicht auch ganz angenehm?
1: Tja, Gregor, da sprichst du was an. In Zeiten von Dauerkommentierung, Social Media und ungefragten WhatsApp-Meinungsböllern scheint ja jeder ständig irgendwas zu sagen haben zu müssen. Aber ganz ehrlich, nicht alles, was raus kann, sollte auch raus, oder?
0: Absolut. Ich frage mich oft, sagen die Leute ihre Meinung, weil sie etwas beitragen wollen oder nur, weil sie es können? Und was ist eigentlich mit den guten alten Tugenden wie Zurückhaltung, Zuhören oder einfach mal die Klappe halten?
1: Wobei es natürlich auch Situationen gibt, da ist Schweigen einfach feige. Wenn man Ungerechtigkeit sieht oder jemanden verteidigen sollte, da ist Stillsein keine Tugend, sondern ein Versagen.
0: Stimmt. Schweigen aus Bequemlichkeit oder Angst ist nicht das gleiche wie bewusstes Schweigen, um anderen Raum zu geben oder eine Situation nicht unnötig eskalieren zu lassen.
1: Es ist halt ein Unterschied, ob ich meine Meinung für mich behalte, weil ich denke, das bringt jetzt eh nichts, oder weil ich die Konsequenzen fürchte. Die Grenze zwischen Diplomatie und Feigheit ist da manchmal ganz schön schmal.
0: Und dann gibt's noch die Spezies, die jede Meinung raushaut wie ein Vorschlaghammer. Ehrlich, direkt, ungefiltert und null hilfreich.
1: Ach, du meinst diese Leute, die sagen, ich sag halt, was ich denke, musst du mit klarkommen. Ja, das sind oft die gleichen, die dann sehr empfindlich reagieren, wenn du mal deine Meinung sagst.
0: Also, was ist es nun? Meinung sagen oder lieber schweigen?
1: Wie so oft. Kommt drauf an. Auf die Situation, den Kontext, den Ton und ob ich die Welt damit wirklich weiterbringe. Oder nur mein Ego.
0: Dann einigen wir uns doch heute mal auf. Nicht jedes Schweigen ist feige. Und nicht jede Meinung ist Gold wert.
1: Schön gesagt, Gregor. Und jetzt sagen wir mal lieber nichts mehr. Zumindest bis zur nächsten Folge.
0: Bis bald bei Meinungsgeflüster für zwei.

0: Sternzeit 76756.3. Logbuch von Chief Engineer Roland, Mensch. Der Warp-Kern ist endlich wieder stabil, aber ich bin mir sicher, dass er mich testet. Maschinen haben keine Seele? Das sagt jemand, der noch nie einen Warp-Kern mitten in der Nacht beruhigen musste. Maschinen sind wie Kinder. Manchmal hören sie, manchmal nicht.
1: Und jetzt kommt ein Zungenbrecher. Blaukraut bleibt Blaukraut und Brautkleid bleibt Brautkleid. Die letzten Worte von des Computerfreaks: Natürlich habe ich ein intaktes Backup.
2: Sternzeit 8.13.24.3, Logbuch von Lieutenant Velka, bajoranische Sicherheitschefin. Ein Streit über die Zuteilung von Ressourcen eskalierte heute in der Messe. Ich musste eingreifen und ich hasse es, zwischen hungrige Crewmitglieder zu treten. Vielleicht sollte ich einen rotierenden Essensplan vorschlagen. Frieden beginnt oft bei der Mahlzeit.

0: wussten Sie schon, dass gerade ältere Herren junges Gemüse besonders schätzen?
1: Sternzeit 6H12.7. Logbuch von Lieutenant Trin,
2: vulkanische Botanikerin.
1: Das neue Pflanzenexemplar von Risa hat heute erstmals geblüht. Die Crew war fasziniert, bis die Blüte begann, sensorische Illusionen hervorzurufen. Das nächste Mal werde ich Protokoll 47a verwenden. Immer eine Sicherheitsüberprüfung vor der Präsentation.
0: Und jetzt kommt ein Zungenbrecher. Flössers Froni flog frohlockend vom frostigen Floss flog frohlockend Flössers Froni.

Wolfchens Wissenschaftsmoment. Was ist eigentlich Unbienium? Hypothetisch Ordnungszahl 129? Ein hypothetisches Element, das möglicherweise eine stabile Isotopenkonfiguration aufweist.

Sternzeit 55768, Logbuch von Lieutenant Cricks, Ferengi-Ingenieur. Heute habe ich den Energieverbrauch der Replikatoren optimiert. Der Captain fragte, warum ich das getan habe, obwohl alles funktionierte. Die Antwort ist einfach. Effizienz spart Energie und Energie kostet Ressourcen. Ein Ferengi ist immer geschäftstüchtig, selbst im Weltraum.

Und jetzt kommt ein Zungenbrecher. Besengret, die Wetterhexe, hext den Regen, hext den Schnee, fegt auf ihrem Hexenbesen über Felder, Berg und See.

Und jetzt kommt ein Zungenbrecher. Das Schleimschwein schleimt schweinisch im Schleim, im Schleim schleimt schweinisch das Schleimschwein. Die letzten Worte von des Blinden Ich hab's kommen sehen.

0: wussten sie schon das, dass es gar nicht nett gemeint ist, wenn einem ein Folterknecht den Daumen drückt?
1: Wolfchens Wissenschaftsmoment. Was ist eigentlich Helium, He, Ordnungszahl 2? Ein Edelgas, das vor allem in Ballons und Luftschiffen verwendet wird, da es leichter als Luft ist und nicht brennt. Helium ist sicher und ungiftig, kann jedoch bei hohen Konzentrationen Sauerstoff verdrängen.

0: Wolfchens Wissenschaftsmoment. Was ist eigentlich Rutherfordium? RF Ordnungszahl 104. Ein synthetisches Element, das nach Ernest Rutherford benannt wurde. Es wird in der Grundlagenforschung genutzt und ist aufgrund seiner Instabilität schwierig zu untersuchen.
1: Jetzt kommt ein Zungenbrecher. Bierbrauer Bauer braut braunes Bier, braunes Bier braut Bierbrauer Bauer